geliebten Sohn, den ihr so hoch und teuer hält, auf diese Welt geschickt. Ihr lässt den Himmelsthron und will die ganze Welt aus ihren Sklavenketten und ihrer Tiefe

der Feind bei Tag und Nacht zu unserem Schaden wacht und unsere Ruhe will zerstören, so wollest du, o Herr Gott, erhören, wenn wir in heiliger Gemeine bieten, den Satan unter unseren Füßen treten. So bleiben wir zu deinem Ruhm, dein Auserwählt.

lass uns dein Wort, das helle Licht, noch rein und lauter brennen.

sprach zu ihm: Ich beschwöre dich bei dem lebendigen Gott, dass du uns sagest, ob du seiest Christus,

0: Jesum um brächten. Da antwortete nun der Landpfleger und sprach zu ihnen:
1: Welchen wollt ihr unter diesen Zweien, den ich euch soll?

0: Endlich aber wieder Stunden, da sie das hörten, sprachen sie:
1: Gelobet die Jesus!
0: Und bald rief einer unter ihnen: